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0: Petra Rühlke, hallo.
1: Hallo, hier ist Dani von Harmony.
0: Dani! Hey.
1: Oh, ist das schön, wie du dich freust, nur weil du mich hörst. Oh Gott, wer ist bei dir?
0: Mein Liebster, mein Ehemann.
1: Also, ah, okay.
2: Der muss... Ruf an sofort.
1: Ach, wie schön. Ja.
2: Mega.
1: Ihr seht die Tribute-Show und wenn ihr die Bee Gees schon mal live gesehen habt, das kommt fürchterlich nah ran, da kommt das Gefühl wieder hoch, das wird der absolute Knaller, Bühnenbild, Musiker, alles wie ihr es kennt von den Bee Gees. Herzlichen Glückwunsch!
0: Danke, danke!
1: Einfach nur freuen und vielleicht ein Sauerstoffzelt für die Petra jetzt.
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1: Mit Trixi Teffner, heute ist Sonntag, der 23. August.
0: Löwe.
1: Kein Mensch ist perfekt, weder du noch deine Mitmenschen. Erwarte es heute also auch von niemandem.
0: Jungfrau.
1: Unverhofft gibt's heute für dich eine Überraschung, sei offen dafür.
0: Waage.
1: Auch wenn es innerlich in dir brodelt, bleib friedlich, so lassen sich die Dinge am einfachsten regeln.
0: Skorpion.
1: Du bist heute der Macher und kannst dich voll ausleben.
0: Schütze.
1: Geh heute offen und unvoreingenommen auf andere zu. Daraus entwickelt sich der beste Moment des Tages.
0: Steinbock.
1: Sei du selbst. Was soll's auch bringen, sich zu verstellen?
0: Wassermann.
1: Zuwendung zu deinen Mitmenschen steht heute auf dem Programm. Es lohnt sich, freiwillig mitzumachen.
0: Fische.
1: Mach keine Zugeständnisse oder Versprechungen, die du nicht halten kannst.
0: Witter.
1: Ausgewogenheit ist jetzt wichtig in allen Bereichen. In der Liebe, genauso wie beim Essen und Trinken oder im Job.
0: Stier.
1: Lass dich nicht über den Tisch ziehen, behalte alles im Blick.
0: Zwillinge.
1: Gaukel heute nichts vor, was nicht ist, das hast du gar nicht nötig.
0: Krebs.
1: Lass dir nicht von anderen vorschreiben, wie du die Dinge angehen sollst. Beschreite lieber deinen ganz eigenen Weg. Schönen Sonntag.
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1: Hallo, einen schönen guten Morgen. Habt einen ganz entspannten Start in diesen Sonntag.
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1: Ich bin bei euch. Ich bin Lara Hoffmann.
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0: guten Start in den Sonntag mit Phil Collins hier bei Harmonie. Guten Morgen. Es gibt ja so viele Jobs, die haben wir vielleicht gar nicht auf dem Schirm, wie dieser hier. Er ist der Gärtner der Toten. Klingt gruselig, meint aber den Beruf des Friedhofsgärtners. Also er pflegt den Friedhof, er gießt Gräber, er pflanzt neu oder er schneidet auch zurück, was zu groß geworden ist. Doch es gibt immer weniger von ihnen. Man könnte fast sagen, sie sterben aus. Lukas Kümmel ist gelernter Garten- und Landschaftsbauer und Friedhofsgärtner. Er arbeitet dort, wo andere sterben. Und er sagt, er kann sich nichts Besseres vorstellen.
1: Der Tod gehört zu unserem Leben. Das versuchen wir alle natürlich verständlicherweise von uns fernzuhalten. Aber es ist für uns alle unumgänglich. Und das ist ein Thema, wo wir einfach den Friedhof vielleicht auch weiter umbauen, verändern und öffnen müssen für die Zukunft. Alle, die hier beigesetzt wurden, mit denen haben wir gelacht, gesungen, Feste gefeiert und die möchten, dass das Leben weitergeht. Und wir sollten da anknüpfen und auch unsere Haltung zum Tod teilweise überdenken.
0: Also nicht nur für ihn ist der Friedhof ein wichtiger Ort, auch die Natur profitiert davon. Also so finden zum Beispiel Tiere dort Lebensraum und Unterschlupf. Also es ist so eine kleine lebendige Oase mitten in der Stadt, die man gerne mal besuchen kann, bevor das Leben endet. Und damit eben auch wieder ein Bewusstsein für Friedhöfe und für die, die dort arbeiten, entsteht. Ja, das wünscht sich Lukas Kümmel.
1: Sie sehen die Natur, Sie sehen die Ruhe, Sie sehen die Pflanzen. Man hat hier einfach einen wunderschönen Arbeitsplatz im Freien. Man hat einen abwechslungsreichen Arbeitsplatz über das ganze Jahr. Wir haben den Kontakt mit den Menschen, einen extremen Technikeinsatz, den die Leute auch nicht so sehen, ob es jetzt Spezialfahrzeuge sind, um auf den schmalen Wegen klarzukommen. Wir haben jetzt hier den ersten autonomen Roboter eingesetzt, den Gießbert. Also wo wir einfach einen extrem abwechslungsreichen Beruf auch für die Zukunft bieten können, der von IT über Menschenkenntnis, über Pflanzenkunde, Fachkunde und die Arbeit mit dem Wetter, mit der Natur alles bietet.
0: Ja, also wer da vielleicht noch auf der Suche ist nach einem überraschend lebendigen Job mit viel Natur eben, Kreativität, für den ist ja vielleicht auch der Beruf des Friedhofsgärtners etwas. Also ich finde das ja wirklich sehr spannend, in solche Berufe mal reinzuschnuppern und was es da alles gibt. Ne? Guten Morgen. Ich freue mich sehr, dass ich heute früh bei euch mit dabei sein darf. Vielleicht sitzt ihr gerade am Frühstückstisch. Lasst's euch schmecken. Der erste Kaffee läuft auch schon durch und ich bin natürlich hier bei euch bei Harmonie. Guten Morgen.

0: Bubble hier bei Harmony. Einen schönen guten Morgen. Ja, wann habt ihr denn das letzte Mal oder schon mal eure Decke zu Hause geputzt? Ich merke das ja dann immer, wenn da wieder so in den Ecken die ganzen Spinnenweben rumhängen und sowas. Und in manchen Häusern und Gebäuden ist das auch gar nicht so einfach, weil da ist die Decke wirklich sehr, sehr hoch. Im Mainzer Dom zum Beispiel, im Westchor, da ist so eine Reinigung von der Decke sehr wichtig, weil ja, da ist ja eine Menge Weihrauch, Ruß, andere Ablagerungen, die setzen sich da ab. Und einfach mal mit einer Leiter kommt man da nicht wirklich an die Decke. Deswegen wurde das Kasseler Unternehmen Seilkonzept beauftragt. Die sind auf Industriekletterei und Baudenkmal spezialisiert und eben ja mit einer spektakulären Konstruktion hat sich dann Geschäftsführer Gernot de Bruyn und sein Team in den vergangenen Wochen direkt mal unter die Decke des Doms gehängt.
1: Im Prinzip arbeiten wir uns von der Decke hängend immer weiter hinab und bauen wie einen Stern, der immer breiter wächst und sich um 90 Grad verdrehen lässt. Nachher ist das ein Ungetüm von 25 mal 25 Meter Spannweite, aber man kommt damit an jede Stelle der Decke, um sie zu reinigen.
0: Ja, und auch wenn die Industriekletterer einiges gewohnt sind, an so einem jahrhundertealten Dom zu arbeiten, ist selbst für sie was Besonderes.
1: Zum einen ist es wie Baldrian für die Seele, weil es genau den Kontrapunkt zu dem heutigen Zeitgeist bringt. Es hat eine Nachhaltigkeit und Signifikanz, das ist so erfüllend. Wann hat man mal die Gelegenheit, an solchen Bauten tätig zu sein? Ich würde um kein Geld in der Welt mit jemand tauschen wollen. Können Sie mir das Dreifache anbieten? Also ich bin sehr dankbar, das so machen zu können.
0: Ja, also das klingt für ihn schon so ein bisschen nach einem Traumjob, ne? Und die Konstruktion könnte in Zukunft auch noch öfter zum Einsatz kommen, denn ein paar Kuppeln hat der Mainzer Dom schließlich noch. Wenn ihr das mal sehen wollt, wie das aussieht, wie die da oben rumhängen und das Ganze sauber machen, ein Video dazu findet ihr, wenn ihr reinklickt bei uns, harmoniefm.de/Kirche. Schönen Start in den Sonntag. Machen wir uns ein bisschen locker, ne? So zum entspannten Wachwerden. Sind doch cool in the gang. Ganz gut. Fresh gibt's jetzt.

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0: Das war ein besonderer Moment. Über 150 Jahre waren sie wirklich eine feste Instanz im Orden. Und die letzten 7 Franziskaner haben jetzt das Rheingau-Kloster Marienthal verlassen. Hunderte Menschen waren beim Abschiedsgottesdienst dabei und Traurigkeit schwingt da auch mit, weil sie waren wirklich eine feste Instanz in der Wallfahrtsseelsorge. Aber dazu kommen auch schöne Gefühle, wie uns Susanne Gorges-Braunwart, die Leiterin der Seelsorge und Entwicklung im Bistum Limburg, von den Brüdern erzählt.
1: Die Brüder schauen mit großer Dankbarkeit auf den Dienst, den sie da wahrgenommen haben. Dankbarkeit für die Engagierten, mit denen sie unterwegs waren, aber auch für diesen besonderen Ort. Natürlich ist es immer auch ein Abschied von Orten, die ja Heimat geworden sind, auch für Seelsorgende und Ordensmenschen. Das ist immer mit einem Schmerz verbunden, aber eben auch mit der Dankbarkeit.
0: Das hohe Alter der Ordensbrüder und Nachwuchsmangel waren der Grund für die Aufgabe des Klosters. Und das steht zwar jetzt leer, doch die Seelsorge bleibt. Erstmal übernimmt die katholische Pfarrei ab Ende November 2 Vinzentinerpater aus Indien. Dann Marienthal ist für Pilger einfach ein besonderer Ort.
1: Das geht schon über viele Generationen, wird auch weitergegeben. Wenn man dort ist, im Vorraum der Kirche, sieht man ganz viele Votivtafeln. Maria hat geholfen. Menschen bringen da ihre alltäglichen Nöte und Sorgen hin und hoffen auf die Fürsprache der Mutter Gottes, weil dieser Ort eben auch mit so dieser Geschichte verbunden ist von Menschen, die Hilfe im Glauben gefunden haben. Und das ist eine spirituelle Kraft, die

0: Die Eurythmics, ein ordentliches Powerding hier am Sonntagmorgen. Schönen guten Morgen. Nächsten Samstag ist ein großes Event in Fulda und zwar der CSD startet. Viele tausend Teilnehmer werden erwartet und das Motto heißt Queer, voll dafür. Also das Wörtchen voll schreibt man in diesem Fall aber mit F, denn voll wird Fulda umgangssprachlich auch genannt. Auch die katholische junge Gemeinde KJG ist mit dabei und engagiert sich mit einem ganzen Team, sagt Koordinator Daniel Wünsche.
1: Genau, wir werden mit einem eigenen Stand dabei sein. Wir laufen natürlich beim Demonstrationszug mit und dann haben wir den eigenen Stand. Da gibt es Buttons, es wird wieder abmachbare Tattoos geben und ganz viele tolle Sticker. Und man kann mit uns einfach dort auch ins Gespräch gehen. Ja, ich glaube, viele, die mit Kirche nicht viel anfangen können oder auch mit katholischer Jugendarbeit nicht viel anfangen können, ist da vielleicht immer noch ein skeptischer Blick auch drauf. Gerade deshalb ist es uns auch wichtig, dass wir da mit dabei sind und zeigen, ey, Kirche kann solidarisch sein an der Stelle.
0: Ja, denn Daniel und sein Team sind überzeugt, dass Kirche genau dorthin gehört.
1: Es geht darum, Solidarität zu zeigen, dabei zu sein, zu zeigen, ey, auch in Fulda kann es möglich sein, auch in Fulda wird es groß gelebt. Und damit auch deutlich zu machen, dass auch in der katholischen Jugendverbandsarbeit, dass auch dort sichere Schutzräume sind, wo sich Kinder und Jugendliche aufhalten können, wo sie auch über Thema Sexualität nachdenken können und auch offen sprechen können.
0: Los geht das Ganze ab 11 Uhr nächstes Wochenende und was euch sonst noch in Fulda rund um den CSD erwartet, weiß Charlie Rödel, Initiatorin und Veranstalterin.
2: Der 5. CSD Fulda in Folge bietet ein umfangreiches und buntes Programm. Nach der Demo geht es ab 15 Uhr los mit unserem Kulturprogramm am Uniplatz. Fulda erwartet dieses Jahr neben über 20 Info- und Essensständen spannende Dialogformate, musikalische Beiträge und Redebeiträge, aber noch vieles, vieles mehr. Nach dem CSD geht es nämlich ab 23 Uhr im Kreuz auch weiter mit unserer Aftershow-Party, bei der für jeden was dabei ist und die Fulda Pride 2026 abschließt.
0: Also nächsten Samstag ab 11 Uhr geht es los und allen dort auf jeden Fall schon mal tolle und vor allem auch eine friedliche Parade. Guten Morgen!

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0: Fleetwood Mac mit Everywhere. Einen schönen guten Morgen mit Harmonie. Ich finde das ja Wahnsinn, was wir in einer relativ kurzen Zeit schaffen können. Was glaubt ihr, in 72 Stunden, was können wir da alles schaffen? Vielleicht Hochbeete für ein Seniorenheim bauen, einen Jugendraum renovieren oder auch alte Möbel upcyclen für einen guten Zweck, dann verkaufen. Das ist alles möglich und der Kreativität sind wirklich keine Grenzen gesetzt, denn genau darum geht es in der bundesweiten 72-Stunden-Aktion. Die findet im nächsten Jahr wieder statt, im Juni. Und im Bistum Fulda, da geht's jetzt schon mal zur Sache, weil ein Jahr vorher wollen die natürlich schon mal die Werbetrommel dafür rühren und freuen sich auf viele tolle Ideen, sagt die Koordinatorin der Jugendverbände im Bistum Fulda, Vanessa Hüfner.
1: Junge Menschen können sich zusammenfinden, entweder als bestehende Gruppe oder neu. Das kann auch eine Schulklasse sein oder angegliedert an einer Pfarrei, Ministrantin oder eine Firmengruppe. Die können sich dann anmelden und werden dann tatsächlich auch von Co-Kreisleitungen begleitet. Bei der Ideenfindung können sie auch mal nachfragen, aber sie können auch ganz eigenständig was suchen in ihrem Dorf, in ihrem Sozialraum vor Ort und dort etwas Schönes sich überlegen, wo sie denken, das hat einen Mehrwert für die Gesellschaft.
0: Ja, und die 72-Stunden-Aktion gibt es schon seit einigen Jahren. Seit 2013, alle 4 Jahre findet sie statt und das mit immer größerem Erfolg. 2024 waren rund 80.000 Kinder und Jugendliche mit dabei. Und für Vanessa Hüfner ist das ein riesengroßer Erfolg. Vor allem, weil viele Gruppen auch danach zusammenbleiben und immer wieder viel Gemeinschaft erlebt wird.
1: Und die Aktion hat vor allem auch junge Menschen zusammengebracht, die vorher noch bei noch keiner Jugendgruppe waren und die bis heute tatsächlich dann auch bestehen. Und das finde ich so berührend irgendwie, dass junge Menschen sich zur Aktion gefunden haben und bis heute sich treffen, gemeinsam Musik machen und die Aktion als sowas Regelmäßiges nehmen und daraus eigentlich entstanden sind.
0: Also wenn ihr jetzt vielleicht als Firmengruppe, Ministranten oder auch als ganze Schulklassen sagt, hey, das wäre was für uns, dann könnt ihr nächstes Jahr ein cooles Projekt begleiten. Alle Infos dazu findet ihr auf harmoniefm.de/kirche.

0: Human League. Guten Morgen hier bei Harmony. Ich freue mich sehr, dass ich heute früh bei euch dabei bin beim Aufstehen und Frühstücken. Und ich habe jetzt einen Tipp für euch, vielleicht mal für einen Familienausflug, weil Fritzler hat ein wirklich tolles Dommuseum. Das ist direkt neben dem Dom St. Petri. Und dort könnt ihr euch wirklich großartige Schätze anschauen. Also es glitzert und funkelt und ihr könnt über viele Kostbarkeiten aus der mehr als 1000-jährigen Kirchengeschichte staunen. Auch Pfarrer Patrick Prähler ist stolz auf seinen Domschatz, dass da aber immer nur alles hinter Glasscheiben funkelt. Das fand er dann irgendwann nicht mehr so gut und hat sich was Besonderes überlegt, nämlich einen Gottesdienst mit Wow-Faktor. Das Hochamt Plus.
1: Hochamt Plus bedeutet nichts anderes, als dass wir ein Hochamt, also einen Gottesdienst im Monat, noch einmal ganz besonders untermalen oder unterstreichen wollen mit einem musikalischen und mit einem historischen Akzent. Musikalisch bedeutet, es kommt einmal ein Chor, der singt, oder es ist mal ein Geiger da. Und historischer Akzent bedeutet, dass wir ein Exponat aus unserem Museum, aus unserem Domschatz im Gottesdienst nutzen.
0: Und das kommt gut an. Die Gemeinde ist schon immer neugierig, welcher Schatz das nächste Mal auf die große Bühne darf. Denn genau dort gehören die auch hin, sagt Pfarrer Patrick Prähler.
1: Denn die Dinge, die dort heute in unserem Museum stehen, sind ja nicht dazu geschaffen worden, dass sie dort vor sich hin glitzern, sondern sie sind zur Gottesverehrung geschaffen worden. Sie sind dazu da, um Gottesdienst zu feiern. Und genau deswegen nutzen wir da mal einen Kelch aus dem 12. Jahrhundert oder auch das Heinrichskreuz. Oder wir werden auch Gewänder nutzen, die in unserem Museum sind und für gewöhnlich dort von Museumsbesuchern bestaunt werden.
0: Und das nächste Hochamt Plus, also der Gottesdienst mit besonderen Schätzen, der ist übrigens am 6. September. Und da dreht sich alles um das Thema Schutzengel. Also, wir dürfen gespannt sein, welche Schätzchen da wohl ihren großen Auftritt haben. Und wenn ihr sagt, ich wollte das Dommuseum sowieso mal besuchen, guckt einfach mal rein bei uns, harmoniefm.de/kirche. Da gibt's nochmal alle Infos. Und jetzt gibt's ein richtig geiles Ding von Bonnie Tyler für euren Sonntagmorgen. Guten Morgen!

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0: Der unvergleichliche Herbert Grönemeyer. Schön, dass ihr heute früh mit dabei seid, mit mir, hier bei Harmony. Ein Escape Room in einer Kirche, das klingt so cool. Also ihr löst geheime Botschaften und das kann auch ein bisschen gruselig werden. Im Kreuzgang im Fritzlarer Dom. Vor allem, weil ihr da erst wieder rauskommt, wenn ihr einen Schatz gefunden habt. Und das ist alles andere als einfach. Worum es geht? Mal schauen, ob ihr es schon ahnt. Organisator und Pfarrer Patrick Prähler gibt uns jetzt schon mal ein paar Tipps.
1: Wenn man Spaß hat an Rätseln, an mystischer Atmosphäre, an alten Gemäuern und Geheimnissen, dann ist man bei uns richtig. Weil man sich hier bei uns auf Entdeckungstour begeben kann und genau das hier bei uns alles findet.
0: Ihr wisst es bestimmt, genau. Ne? Es geht um einen Escape Room. Er selbst ist nämlich ein absoluter Escape Room-Fan. Und hat nach seinen vielen Erfahrungen in Sachen Rätseln das Ganze nach Fritzlar gebracht und hier auf den Ort und die Geschichte der Stadt angepasst. Und dieses Rätsel ist ganz schön knifflig und ihr dürft dort schön viele Schlösser knacken und alte Verstecke öffnen, um endlich an den Schatz zu kommen. Und wie das Ganze abläuft, meine Kollegin Steffi Mosler hat sich selber mal reingetraut in den Escape Room und erzählt uns gleich mal, beziehungsweise nimmt uns gleich mal mit, wie es da so ist und was euch da erwartet. Guten Morgen mit Madonna bei Harmony.

0: Und ja, passend zu dem Thema stelle ich mir doch die Frage, ob sie da jemals wieder rauskommt? Harmonie-Reporterin Steffi Mosler hat sich mit 4 Rätselfreunden getraut und den Escape Room im Kreuzgang des Fritzlar Doms gespielt. Es ist ein mystischer Ort, um eben viele Knobelaufgaben zu lösen. Und wie das war und ob sie wirklich den Schatz am Ende gefunden haben, das wollen wir jetzt mal wissen.
1: Die Geschichte lebt weiter. Bonifatius hat hier eine verschlüsselte Botschaft hinterlassen. Dabei geht es um den Klosterschatz, den seine Feinde stehlen wollen. Niemandem kann er trauen, deshalb machen wir uns auf die Suche und kommen schon bei den ersten Rätselstationen ganz schön ins Grübeln.
2: Ich trage die Säulen des Hauses. Oft haben Menschen Angst vor mir, weil ich mächtige Flügel habe. Dabei bin ich nur ein Fabelwesen. Als bin ich geboren.
1: Wir durchforsten den Kreuzgang. Die Stimmung ist mystisch. Ganz dunkel ist es hier. Wir bekommen Taschenlampen und finden das besagte Fabelwesen. Schwarmintelligenz ist die ganze Zeit gefragt, denn komplizierte Buchstaben und Zahlenkombinationen fordern uns doch ganz schön.
3: 1 gleich 2.
2: 2 gleich 4 müsste ein K sein. 3 gleich 1, das S.
1: Und dann sitzt uns auch die Zeit im Nacken. Nur eine Stunde Zeit haben wir, dann muss der Schatz gefunden sein und das nächste Rätsel wartet schon.
3: Den nächsten Hinweis findet ihr an der gläsernen Pforte, doch ganz ohne Hindernisse werdet ihr das nächste Geheimnis nicht lüften.
1: Und schließlich hinter einer schweren Tür sehen wir ihn, den Schatz. Er glitzert und funkelt und wir sind als Team total happy, gemeinsam die Rätsel alle gelöst zu haben. Der Escape Room ist wirklich ein Besuch wert.
2: Ich fand das richtig, richtig faszinierend.
4: Ich fand es total spannend, war richtig schön. Gute Idee.
0: Ja, Infos zum Fritzlar Dom und dem Escape Room. Wenn ihr Bock habt, das auch mal zu machen, dann klickt rein bei uns harmoniefm.de/kirche. Also das ist wirklich eine ganz, ganz besondere Atmosphäre. Das war's von mir. Ich bin Lara Hoffmann. Ich wünsche euch noch einen ganz entspannten Sonntag, einen wundervollen Tag mit wundervoller Musik jetzt von Whitney Houston. Guten Morgen.

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1: 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Heute ist Sonntag, der 23. August.
0: Löwe.
1: Kein Mensch ist perfekt, weder du noch deine Mitmenschen. Erwarte es heute also auch von niemandem.
0: Jungfrau.
1: Unverhofft gibt's heute für dich eine Überraschung. Sei offen dafür.
0: Waage.
1: Auch wenn es innerlich in dir brodelt. Bleib friedlich, so lassen sich die Dinge am einfachsten regeln.
0: Skorpion.
1: Du bist heute der Macher und kannst dich voll ausleben.
0: Schütze.
1: Geh heute offen und unvoreingenommen auf andere zu. Daraus entwickelt sich der beste Moment des Tages.
0: Steinbock.
1: Sei du selbst. Was soll's auch bringen, sich zu verstellen?
0: Wassermann.
1: Zuwendung zu deinen Mitmenschen steht heute auf dem Programm. Es lohnt sich, freiwillig mitzumachen.
0: Fische.
1: Mach keine Zugeständnisse oder Versprechungen, die du nicht halten kannst.
0: Witter.
1: Ausgewogenheit ist jetzt wichtig in allen Bereichen. In der Liebe, genauso wie beim Essen und Trinken oder im Job.
0: Stier.
1: Lass dich nicht über den Tisch ziehen. Behalte alles im Blick.
0: Zwillinge.
1: Gaukel heute nichts vor, was nicht ist. Das hast du gar nicht nötig.
0: Krebs.
1: Lass dir nicht von anderen vorschreiben, wie du die Dinge angehen sollst. Beschreite lieber deinen ganz eigenen Weg. Schönen Sonntag.
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wie schön. Es ist Sonntag. Good times, good music. Hier im 80er Radio Harmony. Und heute Abend lassen wir das Wochenende ganz entspannt ausklingen. Es darf auch gekuschelt werden. 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
1: Ein schönes Wochenende wünschen wir. Tollen Sonntagvormittag. 100 Euro kannst du jetzt hier live bei uns in der Sendung gewinnen. 100 Euro werden rausgehen, versprochen. Das Einzige, was du machen musst, uns mal sagen, was das hier für eine Fernsehsendung ist. Wer weiß das noch? Wie heißt denn nochmal dieser TV-Klassiker hier? Ja, wenn du eine Idee hast, dann schnapp dir 100 Euro und das hier ist die Gewinnnummer. 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Gewinnchancen im Leitungsspiel 1 zu 200.000. 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Heute geht's um Fernsehsendungen. Wer weiß denn noch, was das hier ist? 100 Euro für die richtige Lösung. Und wie gesagt, das hier ist die Gewinnernummer zu uns. 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Bist du live hier in der Show und live hier in der Show ist auch der Milko. Ich grüße dich.
2: Hallo, ich grüße dich und alle am Radio.
1: 100 Euro kann man gewinnen. Mhm. Jetzt ist noch wichtig, wann hat man den Gewinn dann letzten Endes auch auf dem Konto?
2: Das Tolle ist, in wenigen Stunden schon heute Nachmittag zur Schwarzwälder Kirschtorte, die übrigens die Lieblingstorte vom Spielechef.
1: Ist das so?
2: Ja, per Echtzeitüberweisung geht das raus.
1: Hast du so ein Pflaumenkuchen oder sowas? Da ist er mehr.
2: Nee, erstmal eine Pflaume, aber das ist anderes. Nee.
1: Ach so,
2: Sarah-Torte geht auch.
1: Ja. Wie heißt diese Fernsehsendung? Wer das weiß, schnappt sich bitte 100 Euro unter der 0137 90 30 200 0137 90 30 200 50 Cent aus allen deutschen Netzen. Wobei, Sauerküche würde auch ganz gut zu Ihnen passen.
2: Ja, Sauertopf, ja auch.
1: Leitung 2. Bist du live hier in der Show? Macht dir einen schönen Sonntag. Und da klingelt's durchgestellt mit dem Chance-Button. Hallo, wer ist denn da?
3: Nina Selzer.
1: Hallo Nina.
2: Hallo.
1: Grüß dich. Geht's dir gut, Nina?
3: Hallo. Ja, danke schön.
1: Was ist dein Lieblingskuchen?
3: Im Moment Pflaumenkuchen.
1: Pflaumen, bin ich auch dabei. Nix geht über Pflaumenstreusel. Na denn, was hast du denn raus, Nina?
3: Löwenzahn.
1: Das stimmt. Ja. Und damit hast du 100 Euro gewonnen. Herzlichen Glückwunsch. So schnell geht das. Bleibst du bitte am Telefon, Nina?
2: Bleib dran.
3: Ja.
1: Danke dir, viel Freude mit dem Gewinn. Ja, machen wir direkt weiter mit den nächsten 100 Euro, oder?
2: Genau so machen wir das.
1: Nächste Fernsehsendung wird gesucht. Was ist das? Was ist das hier? Mein Gott, ist das richtig, dass das nur so kurz ist?
2: Ja.
1: Oh ja. Also wer weiß, was das hier für eine Fernsehsendung ist, gewinnt die nächsten 100 Euro. Netto und steuerfrei und unter. Pardon, 0137 90 30 200. Runde gestartet. Mit Leitung 2 bist du wieder live hier bei uns in der Show. Wir sind gut drauf. Schnapp dir 100 Euro netto und steuerfrei. Was ist das hier bitte? Fernsehsendung. Was ist das nochmal für ein TV-Klassiker? 100 Euro gehen raus und das Geld hast du heute Nachmittag schon auf dem Konto per Echtzeitüberweisung. Machen wir da den Gewinn und du hast heute Nachmittag die 100 Euro also schon zu deiner freien Verfügung bei dir auf deinem Bankkonto. Sag uns bitte nur, was das hier für eine Fernsehsendung ist. TV-Klassiker ist gesucht und das unter der 0137 90 30 200 0137 90 30 200 für 50 Cent aus allen deutschen Netzen. Mit Leitung 2 kommst du live zu uns in die Show. So wie Bertram, der war in der vorherigen Sendung schon mal da und meinte das. Sie wissen, welche Fernsehsendung wir suchen?
4: Ja, ich gehe davon aus, dass es Vicky ist, die Zeichentrickserie, nicht?
1: Vicky und die starken Männer?
4: Ja. Genau.
1: An unserer Lieblingskindersendung, unseres Spielechefs, das kann ich an der Stelle mal verraten. Aber daher weiß ich auch ganz genau, dass das Vicky nicht sein kann. Bertram, es tut mir leid. Ah, das ist verkehrt. Es tut mir leid, es ist leider nicht Vicky. Wir hören bitte noch mal rein. Was suchen wir hier für einen TV-Klassiker? So, der Mirko ist gerade noch im Gespräch, das ist er öfter, deswegen verdoppeln wir auf 200 Euro. verquatscht sich mit den Gewinnern, mit dem Portier. Das ist hier doppelter Gewinn. 200 Euro unter der 0137. 90, 30, 200, 0137. 90, 30, 200. 50 Cent aus allen deutschen Netzen. Was suchen wir hier für eine Fernsehsendung, bitte? So, und wer weiß, was das ist, gewinnt jetzt den doppelten Gewinn.
2: Ach so, ach so.
1: 200 Euro netto und steuerfrei.
2: Nennt sich Kommunikation, solltest du auch mal probieren.
1: Ach so.
2: Das tut gut, mit Menschen in Kontakt treten.
1: Ah, nee, das ist nicht so nah.
2: Empathie und so.
1: Also außerhalb dieser Sendung gelingt mir das nicht so gut. 200 Euro bitte mitnehmen, mit Leitung 2 kommt man zu uns. Ich habe jetzt eigenmächtig erhöht, es tut mir leid.
2: Ist
1: hat man das Geld trotzdem heute Nachmittag auf dem Konto?
2: Auf jeden Fall, und zwar per Echtzeitüberweisung.
1: Auf jeden Fall. 200 Euro wollte ich sagen.
2: Richtig, was ist richtig, das? Richtig.
1: So, wer weiß, was das ist, kommt bitte zu uns. Es wird eine schräge Sendung, deswegen macht die Sendung bitte mal ein bisschen seriöser mit der richtigen Lösung. 0137 90 30 200, 50 Cent aus allen deutschen Netzen. Sören, der meinte in der vorhergehenden Sendung leider auch schon mal das. Was kommt denn raus?
5: Das ist doch die Biene Maya.
1: Was? Die Biene Maya?
2: Ah, du warst aber erschrocken vor der Antwort.
1: Es ist nicht die Biene Maya. Na, ich wünsche mir jetzt mal die richtige Lösung.
2: Du. Ja, ich auch.
1: Na bitte.
2: Ich wünsche mir den doppelten Gewinn, 400 Euro.
1: Mach
2: ich jetzt auch.
1: Auf vier.
2: Machen wir. Wow. 400 Euro.
1: 400 Euro, wer uns sagen kann, bitteschön, was das hier für eine Fernsehsendung ist. Das ist doch nicht die Biene Maya. 0137 90 30 200 0137 90 30 200 50 Cent aus allen deutschen Netzen. Es ist nicht Vicky, es ist nicht die Biene Maya. Also bitte, anders denken. Es geht um 400 Euro jetzt und der Gewinn wird auch rausgehen, das garantieren wir.
2: Das garantieren wir. Heute Nachmittag zu Kaffeekuchen hatten wir ja schon. Aber
1: 400 Euro?
2: Nee, 500.
1: Wie bitte?
2: Ich lege nochmal einen Huni oben drauf. Es geht um 500 Euro garantierte Gewinn.
1: Das ist ja ein schräger Sonntag, aber gut genug für dich hier. 500 Euro bitte. 500 Euro, wenn du weißt, was das hier ist. Mit Leitung 2 bist du live bei uns in der Show, kannst 500 Euro gewinnen unter der 0137 90 30 200, 50 Cent aus allen deutschen Netzen. 0137 90 30 200. Wer weiß, was das ist? Kommt bitte jetzt zu uns, jetzt wird's Zeit für die richtige Lösung. Walter, der war in einer anderen Sendung da, er meinte leider das. Was suchen wir denn nun für eine Fernsehsendung?
6: Die Schwarzwaldklinik.
1: Die Schwarzwaldklinik, oh, das kam sehr entschlossen. Die Schwarzwaldklinik mit Dr. Brinkmann. Wer es noch kennt, tolle Serie, aber die suchen wir leider nicht, Walter.
2: Nee,
1: da waren wir gefühlt mit der Biene Maya ein bisschen besser unterwegs.
2: Schon, ja.
1: So,
2: ja.
1: Freunde, Sonntag, 23. August, ernsthaft, wer ist gerade da und weiß, was das hier ist für eine Fernsehsendung?
2: Und wer will das ganze Geld mitnehmen? Apropos Geld, es gibt jetzt nicht 500, es gibt 600 Euro Garantiegewinn. Heute gewinnen, heute noch kassieren.
1: Doch, massives Problem hier gerade im Radio. Was ist denn das? Was ist das? Und wer das weiß, gewinnt die 600 Euro jetzt unter der 0137 90 30 200. Und der Gewinn wird rausgehen, garantiert, versprochen sogar. 0137 90 30 200, 50 Cent aus allen deutschen Netzen. Bitte durchklingeln und auflösen, jetzt! Mitmachen bitte ab 18, an Minderjährige werden keine Gewinne ausgezahlt. Jeder Anruf kostet 50 Cent aus allen deutschen Netzen. Bitte darauf achten, dass nicht jeder Anruf, der Kosten produziert, auch automatisch ins Studio gelangt. Gewinnchancen im Leitungsspiel 1 zu 200.000. Parallel dazu kann die Redaktion jederzeit ausgewählte Anrufer per Zufallsprinzip direkt ins Studio durchstellen. Die Teilnahmebedingungen sind auf unserer Homepage zu finden. Dort sind dann später auch alle Lösungen und Gewinner notiert und ein Spiel dauert maximal bis Sendungsende. 600 Euro, wir haben es gleich 11.12 Uhr. Es ist leider immer noch keiner da. Wer weiß, was das ist? Gewinnt unter der 0137 90 30 200. 0137 90 30 200, 50 Cent aus allen deutschen Netzen, mit Leitung 2 bist du bei uns. Wir haben gehört, Schwarzwaldklinik, Biene Maya und Vicky. Bitte jetzt die richtige Lösung. Klaus war da in einer anderen Sendung, er meinte das. Ja, welche Fernsehsendung suchen wir denn bitte?
5: Tatsächlich eine Sendung, die ich auch gesehen habe, der Bergdoktor.
1: Der Bergdoktor? Nah dran und doch vorbei, möchte ich sagen. Es ist nicht der Bergdoktor, Freunde. Ich glaube, der lief erst gestern, der ist es aber
2: nein,
1: nicht.
2: Nein, aber ich kann nachvollziehen, das ist so was Alpines. Okay, komm, ich leg nochmal 100 Euro oben drauf. Na, der nächste Huni, ich mache hier so weiter. 700 Euro. 700 Euro Garantiegewinn.
1: 700 Euro, wenn du diese Fernsehsendung hier richtig nennen kannst. Was ist das? Das ist doch nicht der Bergdoktor.
2: Nein.
1: Klaus, Menschenskinder. 0137 90 30 200. Es wird jetzt echt mal Zeit, dass wir das Ding hier auflösen. Gemeinsam bitte unter der 0137 90 30 200. 50 Cent aus allen deutschen Netzen. Bitte auflösen innerhalb der nächsten 20 Sekunden. Ich packe eigenmächtig 100 Euro obendrauf.
2: Bitte?
1: 800 Euro jetzt.
2: Das darfst du gar nicht.
1: 800 Euro, um die geht's unter der 0137 90 30 200. 50 Cent aus allen deutschen Netzen. Klaus meinte Bergdoktor, Walter dachte an die Schwarzwaldklinik, Sören an die Biene Maya. Was ist denn das hier? So, wer das Ding innerhalb der nächsten 15 Sekunden auflösen kann, gewinnt sogar 900 Euro. Die 900 Euro gehen raus. Und da sind mir alle Widerstände gerade hier links und rechts von mir völlig egal. 0137 90 30 200 0137 90 30 200 50 Cent aus allen deutschen Netzen. Wie heißt diese Fernsehsendung? So, es ist aber immer noch
2: keiner. Ist immer noch niemand da. Ja, das hast du jetzt davon. Dann leg ich jetzt nochmal 100 Euro drauf. Es gibt 1000.
1: Bitte, hör doch mal auf
2: jetzt. Es gibt 1000 Euro. Ich will das letzte Wort haben. 1000 Euro Garantiegewinn heute Nachmittag bereits auf dem Konto.
1: 1000 Euro heute gewinnen, heute kassieren. 11.14 Uhr. Wer weiß, welche Fernsehsendung das ist. Ey, du gewinnst wirklich ohne Quatsch. Es ist kein Fake. Wir garantieren es. Der Gewinn wird rausgehen. Du gewinnst 1000 Euro. Und das unter der 0137 90 30 200. 0137 90 30 200 für 50 Cent aus allen deutschen Netzen. Was ist das? Wer weiß, wie diese Fernsehsendung heißt? Es ist nicht Vicky oder Biene Maya. Du gewinnst hier wahrhaftig 1000 Euro netto und steuerfrei, aber jetzt haben wir es schon 11.15 Uhr. Uns rennt echt die Sendezeit davon.
2: Und wir brauchen jetzt langsam mal einen Gewinner, eine Gewinnerin. Ich verdoppel die Gewinnchance. Leitung 5 noch mit dabei. 2 Leitungen führen zu uns. Doppelte Gewinnchance zu 1000 Euro. Heute noch kassieren.
1: Jetzt sind sogar 2 Studioleitungen geöffnet. Eine von diesen beiden Leitungen treffen. Du kommst direkt zu uns live in die Sendung rein und kannst die 1000 Euro gewinnen. Das Geld wird rausgehen. Doppelte Gewinnchance. 2 Leitungen sind jetzt offen. Unter der 0137 90 30 200 0137 90 30 200 für 50 Cent aus allen deutschen Netzen. Was ist das? Wie heißt dieser TV-Klassiker? Klaus meinte der Bergdoktor. Nee, ist nicht richtig. Sören meinte Biene Maya. Weiß irgendwer, wie diese Sendung heißt? Die 1000 Euro werden rausgehen. Das ist ja sogar versprochen von uns.
2: Absolut richtig. Wer kennt das denn noch? Du? Oder du? 1000 Euro warten. Ich verdoppel die doppelte Gewinnchance. Leitung 7, Leitung 9 noch mit dabei. Vierfache Gewinnchance zu 1000 Euro.
1: So, und das ist der Wahnsinn. Es sind jetzt sogar 4 Studioleitungen geöffnet. 4 Leitungen sind offen und du gewinnst unter der 0137 90 30 200 0137 90 30 200 50 Cent aus allen deutschen Netzen. Wer kann uns gerade am Radio sagen, wie diese Fernsehsendung heißt für 1000 Euro? Wir sind bereits in den letzten Zügen dieser Sendung angekommen. Richtige Lösung bringt richtige 1000 Euro und das unter der 0137 90 30 200 50 Cent aus allen deutschen Netzen. Wir müssen echt den Turbogang hier einlegen.
2: Auf jeden Fall, jede Sekunde, jeden Augenblick kannst du klingeln. Ich wollte eigentlich, du siehst, 2 Leitungen dazu geben. Ich gebe 3 Leitungen dazu sogar, damit es hier mal endlich scheppert. Glücksleitung 13, 14 und 15, 7 Leitungen in Summe, 7-fache Gewinnchance zu 1000 Euro. Jetzt gewinnen, heute noch kassieren.
1: Wer löst auf im Cash-Quiz? Wer gewinnt jetzt 1000 Euro am vorletzten Sonntag im August? 0137 90 30 200 0137 90 30 200 für 50 Cent aus allen deutschen Netzen. Wir sind auf Gewinnersuche live. Bertram meinte Vicky. Und das ist nicht Vicky. Sören meinte Biene Maya, ist leider auch die falsche Antwort. Walter dachte an die Schwarzwaldklinik. Und Klaus meinte Bergdoktor, das stimmt leider alles nicht. 0137 90 30 200 0137 90 30 200 50 Cent aus allen deutschen Netzen. 11.18 Uhr, die Regie kündigt an, die Sendung wird gleich beendet. Wir brauchen ein Klingeln.
2: Noch niemand da, die Leitung noch grün, die nächsten zwei Leitungen obendrauf, die 18, die 21, die noch bessere Gewinnchance. 9 Leitungen, 9-fache Gewinnchance.
1: So, und damit bitte jetzt, wer gerade am Radio ist und sich absolut sicher ist, wie diese Sendung heißt. 1.000 Euro werden gewonnen, das Geld geht auf jeden Fall raus, aber wir brauchen jetzt jemanden, der aktiv diese Nummer wählt, zu uns kommt und auflöst. 0137 90 30 200 0137 90 30 200 für 50 Cent aus allen deutschen Netzen. Wir brauchen bitte den richtigen Titel dieser Fernsehsendung jetzt. Die Sendung hier ist in wenigen Augenblicken vorbei. Die Regie macht auch schon Druck. Die 1.000 Euro werden rausgehen. Auch da garantieren wir nochmal, wir machen eine Echtzeitüberweisung. Heute Nachmittag hat man das Geld bereits auf dem Konto.
2: Genau, es geht heute Nachmittag garantiert bei uns raus. Und damit du zu uns reinkommst, jetzt nochmal zwei Leitungen obendrauf. Die 24 und die 25 heißt die noch bessere. Die 11-fache Gewinnchance. Echt, ja? Mit dem nächsten Anruf könnte es schon klappen mit 11 Leitungen zu 1.000 Euro.
1: 11 Studioleitungen geöffnet. Eine von diesen 11 Leitungen treffen. Du kommst direkt zu uns in die Show rein und kannst die 1.000 Euro gewinnen. Jetzt unter der 0137 90 30 200 0137 90 30 200 50 Cent aus allen deutschen Netzen. Richtiger Sendungstitel bringt dir richtige 1.000 Euro in den letzten Sendesekunden. 1.000 Euro dafür. Wir hören jetzt das letzte Mal rein in diesen Schnipsel. Wer weiß, was das hier ist? Wer kann sich noch erinnern? Es sind jetzt so viele Leitungen geöffnet. 1.000 Euro werden rausgehen. Wir sind auf Gewinnersuche und zwar genau jetzt. 0137 90 30 200 0137 90 30 200 für 50 Cent aus allen deutschen Netzen. Wir haben so viele falsche Antworten gehört. Jetzt wird es Zeit für die richtige 1.000 Euro Antwort.
2: Jeden Augenblick kann es soweit sein. Jede Sekunde kann es hier bei uns klingeln. Es sind die letzten 120 Sekunden. Und garantiertes Klingeln. 1.000 Euro gehen garantiert raus. So, das große Finale. Zwei Leitungen nochmal. Die 29 und die 33. Ab jetzt die beste. Die absolut beste Gewinnchance mit 13 Leitungen zu 1.000 Euro.
1: Beste Gewinnchance, 13 Leitungen sind jetzt offen. 13 Studioleitungen sind geöffnet für 1.000 Euro. Wähle durch, nenne uns die richtige Fernsehsendung. 1.000 Euro gehören dir unter der 0137 90 30 200. Könnte jetzt wirklich der letzte Anruf sein.
2: Absolut richtig. Achtung, 0, die beste 1, Gewinnchance.
1: 37 90 30 200. 50 Cent aus allen deutschen Netzen. 1.000 Euro. Heute gewinnen, heute kassieren. Jetzt gerne, Mirko.
2: Darf ich? 13 Leitungen. Beste Gewinnchance. Keine 120 Sekunden. Es wird garantiert klingeln. Meine Lieben, Sie schaffen das. Achtung. 13 Leitungen, 1.000 Euro. Und die gehen heute garantiert noch raus.
1: 1.000 Euro. Heute gewinnen, heute kassieren. Was ist das für eine Fernsehsendung? Und wer sich noch erinnern kann, gewinnt jetzt die 1.000 Euro in den letzten Augenblicken, Sekunden dieser Sendung. Mhm. 0137 90 30 200 0137 90 30 200 50 Cent aus allen deutschen Netzen. 1.000 Euro netto und steuerfrei. Das Geld geht raus jetzt im Cash-Quiz. Wir brauchen die Lösung bitte. Ist schon irgendwer in eine der 13 Leitungen, Mirko?
2: Nein, alle noch grün. Wir warten auf Sie. Keine 60 Sekunden mehr. Es wird garantiert klingeln.
1: Sie und ihr, alle dürfen teilnehmen. 0137 90 30 200 0137 90 30 200 50 Cent aus allen deutschen Netzen. Wie heißt diese Fernsehsendung bitte? In den letzten 60 Sekunden und wer gleich unsere Stimmen in seinem Telefon hört, legt dann am Ende bitte auch nicht auf. Im Idealfall hast du auch noch die richtige Lösung bitte für uns. Und die richtige Lösung ist nicht Vicky, auch nicht die Biene Maya.
2: Oder die Schwarzwaldklinik.
1: oder der Bergdoktor.
2: Genau.
1: 13 Leitungen sind geöffnet, 1000 Euro werden rausgehen und das unter der 0137 90 30 200 50 Cent aus allen deutschen Netzen. 1000 Euro Garantie gewinnen und das heute hier und jetzt am Sonntag. Und heute hast du das Geld dann auch schon bei dir auf dem Konto, nämlich heute Nachmittag schon. Ne?
2: Und zwar bei Echtzeitüberweisung.
1: Das ist so Wahnsinn. Durchgestellt mit dem Chance-Button. Wer ist denn da? Hallo?
7: Ja, hier ist der Markus Albrecht.
1: Markus, bitte deine Lösung.
7: Heidi.
1: Oh Gott, Markus, das ist richtig. Yeah! Markus, du hast gerade 1000 Euro gewonnen. Herzlichen Glückwunsch. Was sagst du
7: Danke.
1: Dazu? Bleib bitte am Telefon. Ja, schönen Sonntag dir.

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